0: 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Possible drop in the water pressure. 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
1: 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System reset. Terminate the alarm. 1403. 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